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Mein Gott, immer wieder dieser Fred Lüne, heute schon zum 690. Mal bei Fred Schlagersterne. Ich freue mich, dass ihr da seid. Grüßt euch, herzlich willkommen und viel Spaß, gute Unterhaltung natürlich in den kommenden 2 Stunden.

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1: Ja, wunderschöner Song von Kai. Ja, er ist wieder zurück mit einer neuen Single und ich glaube, dieser Titel geht wunderschön ins Ohr. Wunder gibt's nicht, obwohl Wunder gibt's immer wieder, aber das ist nur meine persönliche Meinung. Ja, und was gibt's heute für schöne musikalische Wunder zu genießen? In der zweiten Stunde habe ich Sabine Elara bei mir zum Beispiel im Talk. Im zweiten Teil gibt's natürlich das doppelte Lottchen und im zweiten Teil gibt es diesmal keinen Disco Fox Party Corner. Jetzt sagt eine vielleicht, oh, schade, aber so schade ist es nicht. Dafür dürft ihr gemeinsam mit uns ein klein wenig kuscheln, wenn ihr Liebe, Lust und Laune habt. In der ersten Stunde natürlich das Album der Woche. Natürlich gibt es meine Austropop-Perlen und viele aktuelle Songs, wie zum Beispiel dieser hier von Heidi Jahns, Weil du bei mir bist.

Ja, die gute Heidi Jahns mit ihrer aktuellen Single. Ja, da haben sich wahrscheinlich einige betroffen gefühlt, aber wahrscheinlich vor allem ihr Mann, der Carsten. Toller Song von Heidi Jahns, weil du bei mir bist. So, und jetzt covern wir wieder ein wenig. Wir beginnen eigentlich jetzt im Jahr 2016, obwohl wir eigentlich im Jahr 1976 beginnen. Warum, weshalb, wieso, hört ihr gleich.

Ja, ich glaube, diesen Titel kennt wirklich jeder, der sich mit Musik befasst. Ja, der Titel im Original natürlich von ABBA, Mamma Mia. 1976 war es, dass ABBA diesen Top-Hit auf den Markt gebracht haben. Ja, und 40 Jahre später hat dann die liebe Julia Lindholm gedacht, ja, der Titel ist so cool und ja, ich bin ja Schwedin, warum soll ich den Titel nicht für Deutschland, Österreich, die Schweiz und überhaupt für den deutschsprachigen Raum, Südtirol, Belgien auch ein Teil oder auch für die Niederländer auf Deutsch machen. Geschrieben wurde dieser Titel eigentlich von Bandy Andersen, von Stig Andersen, Björn Uvakus und von Annika Bruns. Da gab es dann den Text dazu, nämlich den deutschen Text. Christian Geller hat damals die Version produziert von ja, der guten Julia. Ja, und das war für die Julia Lindholm quasi schon so ein schöner Startschuss. Ja, und jetzt wieder 10 Jahre später kommt Chanel. Ja, und schon wieder gibt's dieses Lied. Mamma Mia.

Tja, so ging also Mamma Mia Anno 2026, ja, die gute Janelle. Ja, und der liebe Andi Frey, den haben wir demnächst auch bei uns im Talk. Und Andi Frey, eigentlich einer, der richtig aus der harten Rock-Schiene kommt. Und der ein oder andere denkt sich, wow, was macht er dann in dieser Sendung? Ja, das kann ich euch schon sagen, demnächst mit mir plaudern. Und nicht nur das, er hat sich musikalisch meines Erachtens ganz schön weiterentwickelt. Und das werde ich euch heute, so wie es sich gehört, natürlich auch unter Beweis stellen, denn der Andi Frey hat sich ein neues Produktionsteam gesucht, oder eigentlich, er wurde gefunden, der Jascha Wetzel, ein Mann, der eigentlich mittlerweile ein Erfolgsgarant geworden ist, hat mit ihm die neue Single aufgenommen. Andi Frey und Sahara.

Ja, das ist wirklich ein Versprechen für die Zukunft, der gute Andy Frei. Und wie gesagt, demnächst ist er auch bei uns zu Gast im Gespräch. Ich freue mich schon riesig drauf. So, jetzt aber zu einer Künstlerin, die spätestens seit dem letzten Jahr richtig auf dem aufstrebenden Ast ist. Sie wird auch bei vielen öffentlichen Radios mittlerweile nicht nur wahrgenommen, sie wird regelmäßig gespielt und es sei ihr von ganzem Herzen gegönnt, der Rosa Weiß, die jetzt wieder eine neue Single am Start hat, das Lied Letzte Nacht. Ja, und dieses Lied ist quasi ein emotionaler Popschlager mit modernem 80er-Jahre-Sound, der immer mehr aktuell wird und der Nostalgie und Gegenwart kraftvoll verbindet. Ja, es gibt treibende Synths, es gibt pulsierende Beats und es gibt auch ehrliche Worte. Nicht zu vergessen, eine tolle Stimme. Ja, aber die Worte von Betrug und all den Ungesagten zwischen zwei Menschen und von einer Liebe, die leider zerbricht. Und gleichzeitig steht der Song für Female Empowerment. Eine starke Frau, die die Wahrheit erkennt, die ihre Würde bewahrt und erhobenen Hauptes weitergeht, um positiv nach vorne zu blicken. Ein intensiver Track über Herzschmerz, über Stärke und auch den Mut, sich selbst an erste Stelle zu setzen. Ja, und hier ist sie, die aktuelle Single von Rosa Weiß. Ja, Letzte Nacht.

Tja, die gute Rosa-Weiß letzte Nacht. Ja, wieder ein Titel, der mit Sicherheit in vielen Radios präsent sein wird. Aber das trifft natürlich auch auf den nächsten Titel zu, den ich euch jetzt präsentieren darf. Und das ist jetzt ein Titel Made in Austria, obwohl es noch nicht wirklich Musik aus Österreich ist. Es ist schon wirklich Musik aus Österreich, aber das ist halt jetzt typischer Schlager, würde ich mal sagen, und hat mit Austropop eigentlich sehr wenig zu tun, sondern richtig mit herkömmlichen, wunderbaren Schlager. Mit seiner neuen Single Meine wilden Jahre meldet sich nämlich Manuel Mascher eindrucksvoll zurück und er liefert einen schwungvollen, einen lebensbejahenden Song, der zum Schmunzeln, aber auch zum Nachdenken einladen soll. Und wir laden euch jetzt ein, diesen Song mit uns zu genießen. Hier ist Manuel Mascher und meine wilden Jahre. Ja, die sind bei mir schon lang vorbei.

Ja, und der ein oder andere hat sich vielleicht sogar ein klein wenig betroffen gefühlt bei Manuel Mascha und der aktuellen Single Wilde Jahre. Ja, wie schaut es bei euch aus mit den wilden Jahren? Sind die auch schon vorbei oder seid ihr noch mittendrin? Naja, oh Gott, geht mir eigentlich gar nichts an. Ja, aber wir kümmern uns lieber um was anderes, nämlich darum, wenn die wilden Jahre vorbei sind und man die richtige Frau hat, dann gibt es so gewisse Geheimnisse. Ja, das ultimative Geheimnis einer perfekten Beziehung, einer perfekten Ehe. Ein altes, aber ein unumstößliches Gesetz, das auf der ganzen Welt Gültigkeit hat. Ja, und welches Gesetz kann das nur sein? Ja, und das ist die aktuelle Single von Vincent Gross.

Tja, happy wife, happy life. Und ich bin auch happy über das Album der Woche, das ich auch heute präsentieren darf. Ja, ein Comeback, und das ist das Comeback des Jahres. Und das ist musikalisch endlich komplett nach fast 10 Jahren veröffentlicht, nämlich der Graf, nämlich der Bernd Graf und seine Formation Unheilig. Ja, bereits sein lang ersehntes Comeback-Album. Viele haben damit gerechnet, dass es erst später kommt, und dann ist es doch schon März geworden. Und es muss, gehe ich mal davon aus, ja, ganz ein

einfach Glück bringen. Es ist an einem Freitag, dem 13. veröffentlicht worden. Und zugleich erschien mit der Veröffentlichung des Albums nun auch eine weitere tiefgehende Ballade, die, wie soll man sagen, einfach wunderbar geworden ist. Ja, was das ist, werdet ihr auch gleich zu hören bekommen. Viele haben sich darüber gefreut und viele waren eigentlich schon sehr, sehr traurig, dass leider seine Karriere zu Ende war. Als Produzent war er natürlich immer wieder präsent. Er hat sich sogar im Schlager ausprobiert, aber ja, irgendwas hat ihm gefehlt und seinen Jungs. Naja, aber sei es wie es sei, ich kann euch nur eines sagen, dieses Album geht ganz, ganz tief rein. Und ich habe euch natürlich ein bisschen was aus diesem Album mitgebracht, sonst wäre ich ehrlich gesagt ein Musikredakteur, der fehl am Platz wäre. Denn ich habe euch nicht nur den Titeltrack mitgebracht, das Album, es heißt Liebe, Glaube, Monster. Ich habe auch mein Löwe mitgebracht und wunderschön. Und ich finde es wunderschön, dass er wieder da ist. Der Graf mit seiner Formation Unheilig. Ja, das ist mein Album der Woche.

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1: Also ich glaube nicht, dass ich euch zu viel versprochen habe. Das Album der Woche, ein besonderes Album, das man wirklich genießen kann. Unheilig ähnlich wieder da. Ja, viele waren ja wirklich traurig, dass Unheilig so lange weg waren. Liebe, Glaube, Monster. Wir haben sogar 4 Songs gehört, ist euch aufgefallen. Nämlich Liebe, Glaube, Monster, Mein Löwe, Wunderschön und den Titel, den ich vorher vergessen habe zu erwähnen, natürlich vor allem für seine Frau. Du bist meine Heimat. Ja, und der liebe Bernd, der Graf, der hat ja auch einiges durch. Man muss sich vorstellen, mit 29 Jahren und mit 34 Jahren schon 2 Herzinfarkte hinter sich gebracht und er genießt das Leben und er weiß das Leben auch zu schätzen. Ja, und ich weiß es jetzt auch zu schätzen, dass ich euch 3 tolle Songs aus Österreich präsentieren darf. Ein Mann, den wir letzte Woche auch hatten, aber der hat so ein tolles Album rausgebracht, der Matthias Kempf. Deshalb gibt es heute noch einen Titel, immer noch von Matthias Kempf. Pam, auch neues Album, Superwoman und Anna Chor gemeinsam mit Lay T. Gruselig, schönes Österreich. Ja, das sind meine 3 Songs aus Österreich oder auch
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0: Ja, unsere Austropop-Perle Matthias Kempf immer noch, Pam, Super Warman und Anna Kor gemeinsam mit Lady Gausig, Shane's Österreich, und das war eigentlich sehr im positiven Sinne gemeint.
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Ja, wir sind im zweiten Teil der Schlagersterne gelandet. Das war sie, die Single von Nina, Toll und mein Herz schlägt einen Salto. Ja, und jetzt komme ich noch zu einem Mann, bevor wir uns gleich auch um den Talk der Woche kümmern, natürlich auch um das doppelte Lottchen, zu einem Mann, der frischen Schwung in die deutsche Schlagerlandschaft bringt. Das ist ein Mann, auf den ja viele lang gewartet haben. Denn ja, wir wissen, man wird sehr oft mit 0815 beschenkt in dieser Musik.

Musiklandschaft. Aber dann kommt ein Mann, der uns eine emotionale Reise durch die Liebe schenkt. Naja, Zweifel, Hoffnung, Erinnerung und natürlich Neuanfänge. Ja, das ist der Mann, der tiefgründig agiert, der Mann, der alles selber macht. Und ja, er ist kein 0815-Künstler, obwohl er Müller heißt. Ja, so heißen viele, aber es gibt nur einen Ben Müller, unbesiegbar, seine aktuelle Single.

Ja, der gute Ben Müller, seine aktuelle Single Unbesiegbar. Ja, und ich weiß aus sicherer Quelle, dass es demnächst auch sein Debütalbum geben wird. Und ich bin mir sicher, dass wir dann mit dem lieben Ben auch ausführlich plaudern werden. Darauf freue ich mich jetzt schon total. So, und jetzt ist es bald soweit. Sabine Ilara ist schon fast in den Startlöchern für unsere heutige Sendung. Aber zuvor gibt es natürlich noch das doppelte Lottchen. Christoph mit Du bist in meinem Herzen und danach Karriere Reunion. Du bist in meinem Herzen. Ja, sowas nennt man das doppelte Lottchen. Und danach die ja, tolle Sabine bei mir in der Leitung. Hier bei Fred Schlagersterne.

0: Zwei tolle Songs einer Künstlerin, die ich sehr, sehr schätze und die ich diesmal All Around the World präsentieren darf. Sabine Elara und Zu nah am Feuer und Das Leben ist zu kurz für irgendwann, das habe ich mir auch gedacht und deshalb musste ich mir jetzt für ein paar Minuten jetzt die Sabine in die Leitung holen. Sabine, schön, dass du da bist. Grüß dich.
1: Ja, hallo lieber Fred, ich freue mich, dass ich da sein darf. Ganz liebe Grüße an dich.
0: Liebe Sabine, als ich beschlossen habe, ich möchte dich jetzt endlich wieder mal hören und es ist wirklich schon viele Jahre her, nämlich 7 Jahre, da war mir eigentlich gar nicht bewusst, wie schnell doch die Zeit vergeht, aber irgendwie, wenn ich auch jetzt deine Playlist sehe, was du alles gemacht hast in diesen Jahren, das finde ich so beachtlich und ich kann nur sagen, ein großes Kompliment an dich. Wie ist das eigentlich für dich? Siehst du bei dir selbst auch diese Weiterentwicklung?
1: Ja, also auf jeden Fall. Also vor allem vom Gefühl her, ne? Wenn man jetzt weiß, wie es früher angefangen hat, wenn man auf die Bühne gegangen ist, diese Angst, also Angst nicht, aber diese Aufregung, das Lampenfieber und das hat sich alles wirklich gegeben. Man fühlt sich sicherer, man wirkt wahrscheinlich auch sicherer auf der Bühne und ja, ich weiß jetzt nicht, was die anderen so für einen Eindruck haben. Andere sehen es ja immer ganz anders als man selber, aber ich kann für mich schon sagen, dass ich mich schon weiterentwickelt habe und ja, um mich auch immer noch weiterentwickeln werde. Also es hört ja nicht auf.
0: Es ist ja aber auch sehr spannend. Ich meine, du wirst ja wahrscheinlich auch das ein oder andere Video von dir auch schon mal gesehen haben, wo du vielleicht vor ein paar Jahren noch auf der Bühne gestanden hast. Wenn du das vergleichst mit dem, was du heute machst, ich meine, das ist ja, das muss dich ja selbst auch mit ganz viel Stolz erfüllen.
1: Ja, sind auf jeden Fall auch tolle Erinnerungen. Also das ist wirklich Wahnsinn. Ich meine, gerade auch das Video, ich habe ja eins mit meiner Tochter zusammen. Das wird später mal so eine schöne Erinnerung sein an die Zeit, die jetzt war. Das ist ja nicht nur die Musik, das ist halt wie so ein Film, den man halt sich dann später anschaut und sagt, Mensch, das war toll. Also das ist, ja, die Videos sind sehr schöne Erinnerungen für mich persönlich, aber natürlich auch eine schöne Untermalung für meine Musik.
0: Sag mir, hast du eigentlich vielleicht früher auch noch so private Aufnahmen gemacht, vielleicht sogar aus deiner Kinderzeit, so mit Kassettenrekorder noch?
1: Nee, also von mir jetzt, ich habe da irgendwelchen Quatsch drauf gesprochen wahrscheinlich, ja, so mit meiner Freundin zusammen. Oder halt, wie man das früher gemacht hat, Lieder vom Radio dann aufgezeichnet, aufgenommen auf Kassette. Aber dass ich jetzt irgendwelche Lieder eingesungen hätte, nee, das habe ich nicht gemacht.
0: Aber wann hast du eigentlich für dich auch entdeckt, dass du selbst auch schöne Songs schreiben kannst? Denn ich meine, es passiert nicht allzu oft, dass jemand aus der Schlagerlandschaft selbst die Songs schreibt, weil die meisten holen dir dann irgendwelche Star-Produzenten, die hast du ja mit den Wörles. Dann holen sie sich den Star-Texter und natürlich auch den Star-Komponisten. Also wann hat das für dich also begonnen mit, dass du selbst gemerkt hast, du kannst selbst Songs schreiben?
1: Ja, du warst jetzt mal kurz weg, deswegen habe ich jetzt nichts gesagt.
0: Das macht
1: Das hat eigentlich mit 16 ungefähr angefangen. Da habe ich jetzt angefangen, englische Songs zu schreiben. Das hatte ich mich irgendwie mehr getraut als in meiner Muttersprache. Ich weiß auch nicht, da konnte man sich noch ein bisschen hinter der anderen Sprache verstecken. Aber so deutsche Songs habe ich dann, weiß ich nicht, 5, 6 Jahre später vielleicht angefangen zu schreiben. Und ja, also viele liegen auch noch in der Schublade, die sind auch nie fertig geworden, die kramt man dann irgendwann mal wieder raus oder sie bleiben halt für immer drin. Aber es macht mir halt wirklich Spaß. Also deutsche Songs zu schreiben ist schon doch noch was anderes als dann in Englisch.
0: Das heißt, du bist der englischen Sprache mächtig und du warst in Englisch gut in der Schule.
1: Ja, ich war eigentlich in Englisch ganz gut. Mittlerweile ist die Schule natürlich eine Weile her und man braucht es halt wirklich nicht oft. Also ich brauche es nicht oft, das Englisch. Und das ist schon holprig geworden, muss ich sagen. Aber ja, man findet sich auch schnell wieder rein. Und es gibt ja jetzt so viele Hilfsmittel, die einem dann vielleicht doch sagen, so und so heißt dieses Wort, was du gerade suchst. Da braucht man jetzt gar nicht mehr nachschlagen. Das geht jetzt alles ein bisschen schneller.
0: Sollten wir auf Englisch weiterreden?
1: Nein.

0: bei Deutsch.
1: Ja, hast du mir mal Glück gehabt, das hätte mich fast selber in die Nesseln gesetzt. Mein Englisch ist auch schon lange her. Ich glaube, das letzte Mal habe ich Englisch wirklich gebraucht, da warst du gerade mal geboren, so in etwa.
0: Dann braucht man Urlauben ab und zu mal, wenn man so im Ausland ist. Aber wirklich, da merke ich dann schon, ich verstehe zwar fast alles, was gesagt wird, aber man hat manchmal echt ein Problem, da das passende Wort zu finden. Das ist dann einfach weg, weil man es halt nicht so oft braucht.
1: Ja gut, aber wenn man einen schönen englischen Titel hören möchte, möchte man ja auch wissen, was singt er da eigentlich? Dann ist es auch schön, wenn man den Text versteht.
0: Richtig, genau, finde ich auch nicht schlecht. Also Englisch zu sprechen, Englisch zu verstehen, ist schon nicht verkehrt in der heutigen Zeit.
1: Aber Texte sind ja sowieso wichtig, weil oft hat man das Gefühl, wenn man oft Songs hört, das ist nur eine Aneinanderreihung von irgendwelchen Silben und das hat für mich nicht Hand und Fuß. Aber bei dir merkt man, du machst wirklich Gedanken, wenn du einen Song schreibst.
0: Ja, wahrscheinlich mache ich mir auch manchmal zu viele Gedanken. Deswegen brauche ich auch immer ewig, bis ein Song fertig ist und kann nicht so nach und nach immer ganz viele schreiben. Ich mache mir schon sehr viele Gedanken, damit auch da ein Sinn dahinter erkennbar ist. So, ja.
1: Deine Songtexte sind immer sehr persönlich.
0: Das stimmt. Das ist auch das Einfachste, wenn man über Dinge schreibt, die man selber erlebt hat, die man selber so empfindet. Also finde ich viel einfacher, als wenn ich jetzt irgendwas schreibe über, was weiß ich, Rio de Janeiro oder sowas, irgend so ein Party-Sommerhit. Nee, ich war ja noch nie dort, also was soll ich darüber schreiben? Deswegen schreibe ich über Dinge, die ich erlebt habe, die ich selber so fühle. Und ja, das liegt mir einfach mehr und ist, glaube ich, auch einfacher.
1: Und dadurch lernen wir dich ja auch besser kennen, obwohl das natürlich oft ein schwieriges Unterfangen ist, wenn man seine Seele als Künstlerin sehr nach außen kehrt.
0: Das stimmt allerdings. Also das ist mir auch sehr schwer gefallen am Anfang, muss ich ehrlich sagen. Deswegen auch am Anfang die englischen Songs, weil ich dann dachte, vielleicht versteht es nicht jeder. Aber mittlerweile, ja, dann ist das halt so. Also ich meine, ich gebe ja dann auch trotzdem nur das preis, was ich preisgeben möchte. Das liegt ja dann in meiner Hand, wenn ich das Lied schreibe. Und von daher ist das alles okay so.
1: Wenn man mehr über dich erfahren möchte, wie mache ich das am besten? Wo findet man dich überall? Oder in der heutigen Zeit muss man fragen, wo findet man dich nicht?
0: Also man findet mich wirklich fast überall bei Social Media, also Facebook, TikTok und Instagram. Und ansonsten natürlich, wer sich einfach mal einen Überblick verschaffen möchte, auf meiner Webseite www.sabine-elara.de. Und da ist auch alles ja, ganz geordnet zu sehen für den ersten Eindruck.
1: Und wer in den Fanclub einsteigen möchte, wie mache ich das?
0: Also es gibt zuerst mal eine Fangruppe bei Facebook, die muss man einfach beitreten, das kostet nichts, da ist, das ist für alle offen sozusagen. Da gibt es auch schon sehr viel zu erfahren. Und ansonsten, wenn man in den Fanclub möchte, sich einfach bei mir melden und dann gibt es dann alle Infos. Also einfach eine Mail schreiben oder mich per Social Media kontaktieren, per Nachricht.
1: Gibt es also eigentlich auch Merchandising-Artikel? Keine Ahnung, Sabine Elara Kaffeetassen in groß und die Sarah-Tasse dazu in klein als Mocker?
0: Also wir haben eine von uns beiden eine Tasse seit letztem Jahr. Einfach bloß mal so als Gag haben wir das gemacht. Und die werden doch schon bei Konzerten ab und zu mal gekauft. Aber sonst sind wir da noch nicht so dabei mit irgendwelchen Merchandise-Artikeln. Vielleicht kommt das noch.
1: Aber das wäre doch eine schöne Kombination, eine große und kleine Tasse mit Mokka.
0: Ist auf jeden Fall eine super Idee. Ja, finde ich sehr schön. Lässt sich drüber nachdenken, auf jeden Fall.
1: Es müssen wir für die Fans natürlich auch noch fragen. Ich meine, jetzt hast du schon doch etliche Songs rausgebracht. Ein Album wäre natürlich auch irgendwann mal schön. Im Prinzip wäre es ja dann schon ein Best-of-Album.
0: Ja, also mal sehen. Also ich glaube, ein Album ist von jedem Sänger, von jedem Sänger, von jeder Sängerin der Traum. Und es ist natürlich auch immer eine Frage des Geldes, wie so vieles. Und deswegen bin ich fleißig am Sparen und um meinen Traum zu erfüllen, irgendwann mal ein eigenes Album in den Händen zu halten. Und bis dahin gibt es ab und zu mal bei Konzerten meine bisherigen Lieder auf eine CD gepresst, die man sich dann als Erinnerung mit nach Hause nehmen kann. Ja, ich glaube, das ist auch für viele schon mal eine schöne Erinnerung, wenn man uns live gesehen hat.
1: Tja, und wir werden euch zwar jetzt nicht live hören, aber wir werden dich, aber auch deine Tochter hören zuerst. Hören wir dich solo, nämlich mit dem noch aktuellen Titel Ich sage ja. Dann gibt's dich mit der Sarah Elaine. Zusammen sind wir eine Melodie. Ja, ihr seid nämlich die absolute Einheit, also die schönste Melodie, die man sich vorstellen kann.

0: Dann stellst du noch die Frage, hast du heute schon gelacht? Und zum Schluss noch die Fassade aus Gold. Boah, ich bin heute ganz lieb zu dir. Und das Ganze in einem besonderen DJ-Mix, nämlich im Sweet House DJ-Mix. Wer ist denn auf die Idee gekommen?
1: Der damalige Produzent hat mir das vorgeschlagen. Er hat so, das ist sein Mix, der Sweet House Mix. Und da habe ich gesagt, klar, das probieren wir einfach mal aus. Wie gesagt, ich bin offen für alles und ja, das haben wir gesagt, das machen wir und war, glaube ich, auch eine ganz gute Idee.
0: Das heißt, dann können wir mit dir updancen auch noch.
1: Auf jeden Fall.
0: Ja. Und in diesem Sinne, liebe Sabine, es ist wieder viel zu schnell vergangen, mit dir zu plaudern, aber immerhin, ja, ein bisschen durfte ich mit dir sprechen. Ich wünsche dir natürlich alles Liebe und Gute. Ich sage danke, dass du Zeit für mich gehabt hast. Und zum Schluss meine letzten Worte, meine Bitte von mir zu dir, wenn es was Neues gibt, unbedingt wieder melden.
1: Das mache ich auf jeden Fall. Ganz lieben Dank an dich. Es hat Spaß gemacht. Es war ein ganz tolles Gespräch mit dir. Und lieben Dank, dass du dir auch für mich so viel Zeit genommen hast.

Fox Party Corner haben. Nein, wir haben jetzt einen Kuschel-Corner und das sogar einen Kuschel-Duett-Corner, wenn man es ganz genau nimmt. Zuerst mit Bernd Klüber und Karin Posch. Niemand weiß, dass wir uns lieben. Bernhard Brink mit Audre Landers. Heute habe ich an dich gedacht. Und Christoph Fasek mit Waterloo. Für eine Ewigkeit. Also heute heißt es nicht abtanzen und Kalorien verlieren. Heute heißt es vielleicht küssen und dabei Kalorien verlieren.

Ja, das war heute nicht der Disco Fox Party Corner, sondern der Kuschel Corner. Ja, und natürlich mit viel Romantik. Verpackt von Bernd Klüber gemeinsam mit Karin Posch. Niemand weiß, dass wir uns lieben. Bernhard Brink gemeinsam mit Audrey Landers. Heute habe ich an dich gedacht und at last but not least, ja, Musik aus Österreich, damals produziert, ja, ist auch schon einige Jährchen her, so ja, 16 Jahre her. Christoph Hartek mit Waterloo, eine österreichische Legende für eine Ewigkeit. Also ich könnte jetzt auch noch eine Ewigkeit für euch da sein, aber ja, ihr wisst ja, immer dann, wenn es am schönsten ist, dann soll man bekanntlich aufhören und so darf ich mich für heute von euch verabschieden. Das waren Fritz Schlagersterne, Ausgabe Nummer 690 und ich hoffe, für euch war was dabei und was ich noch hoffe, dass wir nächste Woche wieder so ein kleines Date haben. Ja, und wenn ihr gerade krank seid, dann wünsche ich euch an dieser Stelle schnellstmögliche Genesung und Musik ist und Musik bleibt ein tolles Medikament, das Tollste, das man sich vorstellen kann. Es streichelt die Seele und wenn es der Seele gut geht, dann gesundet man viel, viel eher. Und deshalb habe ich für euch noch ein bisschen Medikation. Eine Künstlerin, die eigentlich zuerst türkische Musik gemacht hat, aber jetzt schon lange nicht mehr, die gute Safia. Kurz vorm Ziel heißt ihre aktuelle Single und die darf ich euch zum Schluss noch präsentieren. Am Mikrofon war euer Fred Lüne. Ciao und Servus, bis nächste Woche.

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4: Ja, hallöchen, da ist er wieder. Der Urlauber ist wieder zurück. Ja, es ist wieder Time-Tunnel-Zeit hier. Heute ist Mittwoch. 20 Uhr, ein bisschen was vom Keks und ihr seid hier richtig bei Radio FFR. Am Mikrofon euer Heiko, live und in Farbe aus einem Studio irgendwo in Niedersachsen. Ihr es gewohnt seid, natürlich klar. Die Vorabwünsche von der Herzallerliebsten, sie geben, da hätten wir, ja, ich war ein bisschen überrascht. Modern Talking, ja, hört ja sonst keiner. Brother Louie, ich habe da einen Mix aus 98 rausgesucht. Und Mel C mit Sweet. Und natürlich ist auch die Wunschbox wieder offen unter www.radio-ffr.de. Einfach mal auf unsere Homepage gehen. Unter meinem Bildchen oder in der Mitte der Homepage, da steht das Wörtchen Wunschbox. Einfach mal draufklicken. Und wenn ihr das gemacht habt, dann öffnet sich ein neues Fensterle. In das erste Feldchen schreibt ihr einfach euren Namen. In das zweite den Interpret. In das dritte noch den Titel rein. Unten noch einen leckeren Gruß der Absender nicht vergessen. Und ich schaue, was ich dann für euch so machen kann. Dann haben wir natürlich noch den Country-Dreier von der Conny, der kommt auch irgendwann. Mal gucken, wann ich den reinschiebe. Und ansonsten ganz viel gemischte Musik, ja.

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Enigma, Return to Innocence im 3080s Midnight Mix. Ja, ihr seid hier immer noch richtig beim Timetunnel Radio FFR hier und am Mikrofon euer Heiko. Und wir machen einfach flauschig weiter und ich kümmere mich dann gleich mal um, wie heißen die Dinger da? Country Hits, genau, die möchte ich auf jeden Fall noch für euch spielen.

0: Jetzt kommen wir einfach mal zum Country Dryer von der Conny, ja. Da hätte ich einmal Carly Pearce und Chris Stapleton, Hot Country Nights and Travis Tritt und Casey Musgrave. das sind so Namen, ja, die kriege ich nicht so auf die Kette, aber egal. Ne? Ich wünsche euch viel Spaß.
1: 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Wir haben die Songs mit Cowboy-Hut. Hier kommt ein Country-Hit.

einen haben wir ja noch von den Dreiern. Ne? Aber wenn ihr ja ein bisschen mehr Country haben wollt und ich glaube, da geht noch was, morgen wieder von 21 bis 23 Uhr der Country Salon mit dem Fred Lühne hier bei Radio FFR.

von den, nee, 80ern, ne? Springen wir jetzt mal in die 90er zum Wunsch von der Jojo und sie wünscht sich von, oder sie möchte mal wieder was von East 17 hören. It's alright. Ja, machen wir doch glatt, ne? Und ganz, ganz liebe Grüße gehen raus an alle, die den Wochenteiler feiern.

Ja, wenn ihr keine Wünsche habt, dann spiele ich einfach mal meine Playliste von oben nach unten runter. Mache ich glatt. Ja. Hier habe ich was Schönes von Alphaville.

0: 2 Musikwünsche sind da reingekommen und ich kümmere mich um einen, den kriegen wir noch vor dem Stundenwechsel hin und dann schauen wir mal zusammen rüber, was der Sendeplan für heute und für morgen noch so hergibt. Und tja, dieser Musikwunsch, der kommt von der Conny. Liebe Grüße an alle, die zuhören. Conny könnt ihr übrigens morgen wieder von 11 bis 13 Uhr hören, aber dazu später nochmal mehr. Und sie hätte gern von Westlife Uptown Girl.
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0: Sound Girl.
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4: 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Wir hören uns, euer Fred.

immer in der zweiten Stunde der Blick in den Sendeplan für heute und für morgen. Bis 22 Uhr bin ich noch für euch da mit dem Timetunnel hier, der Zeitreise durch die Musikgeschichte. Ja, und wir machen gleich nochmal einen kleinen Ausflug in die 70er. Ja, der Wunsch von der Sigi, ja, der kommt nämlich aus den 70ern. So, dann geht's morgen erst wieder weiter von 11 bis 13 Uhr, wie jeden Dienstag, wie jeden Donnerstag hier bei Radio FFR aus dem Studio und Lehrte mit dem weit geöffneten Studiofenster die Musikkantine mit der Conny. Mit dem Vorabwunsch, die tagesaktuellen Horoskope, der Wetterrundumblick durch das Sendegebiet von Radio FFR. Die Geburtstagskinder natürlich, klar. In der zweiten Stunde die kuriosen Feiertage. Und ganz am Ende, ja, der Ohrwurm rausschmeißen. Tja, da mein Urlaub ja vorbei ist, muss ich ja morgen auch wieder ran. Es kann sein, Conny, dass ich nicht dabei sein kann oder nur sporadisch im Hintergrund ein bisschen lausche. Ja, aber du kennst das ja schon. Also wie gesagt, jeden Dienstag, jeden Donnerstag hier die Musikkantine mit der Conny. Kann man gut die Wohnung putzen oder nebenbei arbeiten. Dann geht's morgen wieder weiter von 18 bis 19 Uhr, Herms Promi Corner. Der Musiktalk mit Herms Kruse. Von 19 bis 21 Uhr die Motto-Show mit die Moonlight Lady. Eine Motto-Show mit stets wechselnden musikalischen Themen mit der Christiane Thoman-Rosenberg. Und den Tagesabschluss habe ich vorhin schon erwähnt. Den macht der Fred. Der Country Saloon. Country Musik vom Feinsten. Ah, ja. Da könnt ihr auf jeden Fall so ein paar schöne Ohrschnäppchen absaugen. Ja.

Rohrschnäppchen absaugen hört sich etwas merkwürdig an. Ja, manchmal habe ich das so mit meiner Wortwahl gerade. Ist so, man wird halt alt. Ich bin alt, ja.

die Saragossa Band Sabadak und Schlappersack. Ja, wir machen jetzt mal ein bisschen härter weiter. Also ich habe da ein bisschen, ja, ich habe ein paar Kohlen aufgeschmissen. Ja, jetzt wird es ein bisschen bumm. Ja. Kennt ihr eigentlich Sweet Dreams? Aber es kennt ihr bestimmt, ne? Da gibt es auch ein bisschen härter.

eine wunderschöne Version von Wuthering High. So, die Conny war nochmal in der Wunschbox und sie schreibt unter: Alle Kinder immer schön hören, was die Mutti euch sagt. Denn ihr Wunsch ist von Saltatio Mortis, My Mother Told Me. Ja, und Conny, ja, Mutter Conny. Ja, die hört ihr morgen wieder von 11 bis 13 Uhr hier bei Radio FFR.

fand, Doro passte da zu Connys Musikwunsch auf jeden Fall nochmal so richtig hinten dran dazu. Ja, schön, schön, schön, schön. Wir machen einfach weiter hier. Hier ist Billy Idol.

Tom Mountain mit Little Respect. Mal was anderes, ne? Wunschbox habe ich zugemacht. Ja, ihr wollt ja nicht, also gibt's auch nichts mehr. So, Feierabend gleich. Ja, 20 Minuten haben wir es noch. Ja, 21 knapp. Ach ja, hier ist erstmal der Ketchup-Song.

Ah, die Sam, ja, die Sam Fox. Auch eine geile Sau, ne? So, wir haben noch ein paar Minuten. 10, gute 10 Minuten sind es hier noch.

Foreigner mit Urgent. So, das war der letzte Song für heute. Ich sage an dieser Stelle einfach mal tschüss und schön, dass ihr dabei wart. Und wir hören uns, wenn ihr wollt, nächsten Mittwoch wieder. Ja, und Samstag ist der Frank nochmal für euch da. Und nächsten Mittwoch bin ich dann wieder für euch da. So. Und ja, was soll ich sagen? Es hat mir Spaß gemacht mit euch. Ja, und ich mache einen Knicks. Ich sage tschüss, bye bye. Wir hören uns, wenn ihr wollt. Und ja, keine Dummheiten machen, ne? Oder so. Ihr wisst schon. Ja. Und übrigens morgen, ne? Von 11 bis 13 Uhr die Conny einschalten. Ganz, ganz wichtig.

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